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0: 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Es hat ein Säckli auf dem Rickli. 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Das Männchen lacht. 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